0: keiner untersuchten NRW-Großstadt. Die DUH fordert deshalb mehr Platz für Busse, Fahrräder und Fußgänger.
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1: Im Studio Gisa Weber. Die Entscheidung, München ins Rennen, um die Olympischen und Paralympischen Spiele zu schicken, bekommt Unterstützung aus der Bundespolitik. Kanzler Merz will die Bewerbung jetzt gemeinsam anpacken. Finanzminister Klingbeil sagt, wir wollen und wir können uns Olympische Spiele in Deutschland leisten. Bundesaußenminister Wadephul hat Russland zu einem Ende seiner Eskalation gegen Europa aufgefordert. Darüber hat er bei einem persönlichen Treffen mit dem russischen Außenminister Lavrov in New York gesprochen. Es war das erste Treffen deutscher und russischer Außenminister seit Beginn des Ukraine-Kriegs 2022. Ausländische Abschlüsse in medizinischen Berufen sollen schneller anerkannt werden. Das fordert die Deutsche Krankenhausgesellschaft. Vorstandschefin Neumeier sagte der Augsburger Allgemeinen, ohne diese Fachkräfte wäre die Gesundheitsversorgung in Deutschland spürbar eingeschränkt. Verkehrsminister Bilger ist unzufrieden mit dem Sanierungstempo bei der Deutschen Bahn. Der CDU-Politiker sagte dem Spiegel, man könne niemandem erklären, warum Pendlerstrecken so lange gesperrt werden und die Situation danach immer noch nicht besser ist. Sein Ziel, bis 2029 sollen mindestens 70% der Fernzüge pünktlich sein.
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2: Nach Fehlern im Kölner Ausländeramt soll das Bleiberechtsprogramm überarbeitet werden. Hintergrund ist eine Liste aus Coesfeld mit 471 ausreisepflichtigen Personen, die nicht vollständig bearbeitet wurde. Darunter waren auch Menschen mit schweren strafrechtlichen Vorwürfen. Künftig sollen Verurteilte konsequenter aus dem Programm ausgeschlossen werden. In den Großstädten in NRW stehen immer mehr private Autos. Besonders stark war der Zuwachs in Köln mit mehr als 13.000 zusätzlichen Wagen. Auch Duisburg und Dortmund legten deutlich zu. Laut Deutscher Umwelthilfe sank die Zahl der Autos in keiner untersuchten NRW-Großstadt. Die DUH fordert deshalb mehr Platz für Busse, Fahrräder und Fußgänger.
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1: Im Studio Gisa Weber. Bundesaußenminister Wartefohl hat überraschend mit seinem russischen Amtskollegen Lavrov gesprochen. Bei dem Treffen in New York forderte er Russland auf, seinen Kurs der Eskalation zu verlassen. Auch auf den Anschlagsversuch am Leipziger Flughafen sprach Wartefohl Lavrov an. Bundespräsident Steinmeier sieht in der Olympia-Entscheidung für München eine große Chance für Deutschland. Er appelliert an die unterlegene Region Köln-Rhein-Ruhr sowie alle anderen Regionen, nun an einem Strang zu ziehen. Auch Bundeskanzler Merz ruft das Land auf, jetzt mutig voranzugehen. Bundesweit sind rund 175.000 Menschen gegen Sozialabbau auf die Straße gegangen. Zu dem Aktionstag hatte der DGB aufgerufen. Kritik kommt von den Arbeitgebern. Die Gewerkschaften würden zu jeder Veränderung Nein sagen und von einer Welt von gestern träumen. Verkehrsminister Bilger ist unzufrieden mit dem Sanierungstempo bei der Deutschen Bahn. Der CDU-Politiker sagte dem Spiegel, man könne niemandem erklären, warum Pendlerstrecken so lange gesperrt werden und die Situation danach immer noch nicht besser ist. Sein Ziel, bis 2029 sollen mindestens 70% der Fernzüge pünktlich sein.
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2: Nach Fehlern im Kölner Ausländeramt soll das Bleiberechtsprogramm überarbeitet werden. Hintergrund ist eine Liste aus Coesfeld mit 471 ausreisepflichtigen Personen, die nicht vollständig bearbeitet wurde. Darunter waren auch Menschen mit schweren strafrechtlichen Vorwürfen. Künftig sollen Verurteilte konsequenter aus dem Programm ausgeschlossen werden. In den Großstädten in NRW stehen immer mehr private Autos. Besonders stark war der Zuwachs in Köln mit mehr als 13.000 zusätzlichen Wagen. Auch Duisburg und Dortmund legten deutlich zu. Laut Deutscher Umwelthilfe sank die Zahl der Autos in keiner untersuchten NRW-Großstadt. Die DUH fordert deshalb mehr Platz für Busse, Fahrräder und Fußgänger.
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1: Disintegration, das heißt übersetzt Auflösung, Zersetzung, und so heißt das 8. Studioalbum der britischen Rockband The Cure, veröffentlicht im Mai 1989. Seit den späten 70ern gehört die Formation um Sänger Robert Smith zu den Ikonen der Gothic-Bewegung. Gothic ist eine spezielle Subkultur, die sich als Bestandteil des New Wave herausbildete. Ihre Anhänger, schwarz gekleidet, schwarz geschminkt, zelebrieren ein Schaulaufen der kollektiven Depression.

0: So wie sich die Gothic-Anhänger bevorzugt Themen wie Tod und Vergänglichkeit widmen, handeln auch viele Songs von The Cure von Weltschmerz und Verzweiflung. Aber mit dem kommerziellen Erfolg trieben Smith und seine düstere Rockband allmählich ins leichtere Fahrwasser des Mainstream-Pop. Songs wie Love Cats oder Boys Don't Cry eigneten sich bestens für die Hitparade, machten die Band jedoch für Gothic-Fans unglaubwürdig. Mit der LP Disintegration wollten The Cure zurück zu den Wurzeln und zugleich ihren Sound fortentwickeln. Dazu Robert Smith.
1: I think there was another kind of definitive Cure sound around the time of Disintegration.
0: Die Unterschiede zwischen diesem Album und unserem Sound in den frühen 80ern sind schon erheblich. Disintegration ist sehr keyboardlastig. Es klingt alles sehr dramatisch und sehr groß.
1: It became very big and dramatic sounding.
0: Dramatisch auch die Single-Auskopplung Lullaby, Schlaflied. Einmal mehr wurde Smith als Songautor der genussbewusstseinserweiternder Substanzen wie LSD nachgesagt. Zwischen Albtraum und Realität windet sich das hilflose Opfer in den Klauen einer fürchterlichen Riesenspinne. Kongenial umgesetzt auch in dem Videoclip zur Single. Hier sind The Cure und Lullaby.

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1: Manche sagen, sie seien die Urväter des Crossover. Ihre Mixtur ist einzigartig. Heavy Metal vermengt mit schwarzer Funkmusik. Ein bisschen Jazz kommt hinzu und das ergibt den würzigen Geschmack der Red Hot Chili Peppers, der die Fans in höchste Verzückung versetzt.
2: The Red Hot Chili Peppers, they're the best.
1: 1978 startete das Unternehmen in Los Angeles, zunächst als Schülerband unter dem Namen Lost Faces. 1984 erschien ihr Debütalbum, seitdem heißt die Band The Red Hot Chili Peppers. Das rhythmische Grundmuster ihrer Musik demonstriert uns Leadsänger Anthony Kiedis. Am 8. Juli 2002 erschien ihr insgesamt 10. Album. Es trägt den Titel By The Way und zeigt die sonst so schrille, laute Band eher nachdenklich. 16 melodiöse Stücke mit sauberem Gitarrenspiel und Harmoniegesängen. Die Red Hot Chili Peppers jetzt mit dem Titelsong By The Way.

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1: Im Studio Gisa Weber. Bundesaußenminister Wadephul hat Russland zu einem Ende seiner Eskalation gegen Europa aufgefordert. Darüber hat er bei einem persönlichen Treffen mit dem russischen Außenminister Lavrov in New York gesprochen. Es war das erste Treffen deutscher und russischer Außenminister seit Beginn des Ukraine-Kriegs 2022. Die Entscheidung, München ins Rennen, um die Olympischen und Paralympischen Spiele zu schicken, bekommt Unterstützung aus der Bundespolitik. Kanzler Merz will die Bewerbung jetzt gemeinsam anpacken. Finanzminister Klingbeil sagt, wir wollen und wir können uns Olympische Spiele in Deutschland leisten. Bundesweit sind rund 175.000 Menschen gegen Sozialabbau auf die Straße gegangen. Zu dem Aktionstag hatte der DGB aufgerufen. Kritik kommt von den Arbeitgebern. Die Gewerkschaften würden zu jeder Veränderung Nein sagen und von einer Welt von gestern träumen. Ausländische Abschlüsse in medizinischen Berufen sollen schneller anerkannt werden. Das fordert die Deutsche Krankenhausgesellschaft. Vorstandschefin Neumeier sagte der Augsburger Allgemeinen, ohne diese Fachkräfte wäre die Gesundheitsversorgung in Deutschland spürbar eingeschränkt.
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2: Nach Fehlern im Kölner Ausländeramt soll das Bleiberechtsprogramm überarbeitet werden. Hintergrund ist eine Liste aus Coesfeld mit 471 ausreisepflichtigen Personen, die nicht vollständig bearbeitet wurde. Darunter waren auch Menschen mit schweren strafrechtlichen Vorwürfen. Künftig sollen Verurteilte konsequenter aus dem Programm ausgeschlossen werden. In den Großstädten in NRW stehen immer mehr private Autos. Besonders stark war der Zuwachs in Köln mit mehr als 13.000 zusätzlichen Wagen. Auch Duisburg und Dortmund legten deutlich zu. Laut Deutscher Umwelthilfe sank die Zahl der Autos in keiner untersuchten NRW-Großstadt. Die DUH fordert deshalb mehr Platz für Busse, Fahrräder und Fußgänger.
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1: Sie sind wieder da, Aerosmith, die Rockgiganten aus Amerika, und immer noch dabei Steven Tyler und Joe Perry, die sich ihres exzessiven Gebrauchs verbotener Substanzen wegen Toxic Twins nannten, die giftigen Zwillinge. Diese Zeiten sind vorbei, Aerosmith kommen in die Jahre. Was geblieben ist, solides Handwerk.
2: Hey, I'm Joe Perry.
3: And I'm Steven Tyler.
1: Aerosmith! Das neue Studioalbum heißt Music from Another Dimension, Musik aus einer anderen Dimension. Der Erscheinungstermin wurde bereits mehrfach verschoben. In Deutschland kommt die Scheibe am 2. November in den Handel. Mit einer ersten Vorab-Single glänzten Aerosmith bereits im Frühjahr bei einem Auftritt in der TV-Show American Idol. Lange Jahre wartete die Fangemeinde auf neues Material. Legendary Child heißt dieser Song. Er wird ebenso auf dem Album zu hören sein wie die Ballade What Could Have Been Love.

What could have been, love is now up in smoke, heißt auf Deutsch, das, was mal hätte Liebe sein können, hat sich in Rauch aufgelöst. Das ist der Stoff, aus dem Aerosmith ihre Balladen zimmern. Rockig, bombastisch, jetzt in voller Länge.

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1: Um ihr Debütalbum fertigzustellen, benötigten die Ramones 17 Tage, vom ersten Basic-Track bis zur Endabmischung. Von ihrer Plattenfirma erhielt die Band einen Vorschuss von $20,000. Damit wurden neue Instrumente gekauft und die Miete für das Aufnahmestudio bezahlt.
2: I think we'll all cool down a little bit with a little tea jerk for all you suicidals out there. And this one's a favorite off the first album. It's called I Wanna Be Your Boyfriend.
1: In der amerikanischen Album-Hitparade erklomm die Scheibe Position 111. Auch in Europa redete man über die neue Band aus New York City. Die Londoner Zeitung Evening Standard bemerkte höhnisch, wahrlich grauenhaft. Andere Zeitungen feierten den neuen Minimalismus aus Übersee und die Ramones als, Zitat, beste junge Rockband im uns bekannten Universum. Gitarrist Joey Ramone über die Auswahl der Songs auf dem Debütalbum, Zitat: Wir hatten bereits 30 bis 35 Stücke und wir nahmen sie in der chronologischen Reihenfolge auf, in der wir sie geschrieben hatten. Der zweite Song auf der Platte macht deutlich, worum es geht. Judy is a Punk. Hier sind die Ramones.

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1: Im Studio Hanna Messerschmidt. Außenminister Wadefuhl hat Russland zu einem Ende der Eskalation gegen Europa aufgefordert. Wadefuhl traf seinen russischen Amtskollegen Lavrov in New York. Es war das erste Treffen deutscher und russischer Außenminister seit Beginn des Ukraine-Kriegs 2022. Ab heute gelten in der EU schärfere Regeln für Werbung mit Klimaslogans. Begriffe wie umweltfreundlich oder klimaneutral dürfen nur noch auf Produkte gedruckt werden, wenn die Hersteller das belegen können. Verbraucher sollen so vor falschen Versprechungen geschützt werden. Die Entscheidung, München ins Rennen um die Olympischen und Paralympischen Spiele zu schicken, bekommt viel Rückenwind. Kanzler Merz sagte, Deutschland werde die internationale Bewerbung jetzt gemeinsam anpacken. Und Finanzminister Klingbeil, wir wollen und wir können uns Olympische Spiele leisten. Für Jürgen Klopp steht heute das zweite Länderspiel als Fußball-Bundestrainer an. In Augsburg spielt die DFB-Elf am Abend in der Nations League gegen Griechenland. Zum Auftakt am Donnerstag hatte Deutschland ein 1:1 in den Niederlanden geholt.
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1: Enttäuschung in Köln nach dem Aus für NRW bei Olympia. Wir waren auf Augenhöhe mit München. Am Ende haben Nuancen entschieden, sagte Oberbürgermeister Burmeester. Besonders wichtig ist für ihn, dass der Weg für Köln jetzt nicht endet. Die Aufbruchstimmung für den Sport, den die Bewerbung ausgelöst hat, soll weitergehen. Nach dem tödlichen Messerangriff auf eine 36-jährige Frau in Coesfeld sitzt der Ehemann in Untersuchungshaft. Dem 43-Jährigen wird Mord vorgeworfen. Laut Polizei und Staatsanwaltschaft wollte er nicht akzeptieren, dass die Frau sich von ihm getrennt hatte. Er soll sie in einer Unterkunft aufgesucht und mit einem Messer so schwer verletzt haben, dass sie starb.
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1: Nach mehr als 40 Jahren im Musikgeschäft markieren mehr als 10 Platinalben, zahlreiche Single-Hits und weltweit mehr als 60 Millionen verkaufte Tonträger das Lebenswerk von Bob Seger. Am 5. März 2004 wird er feierlich in die Ruhmeshalle, die Rock'n'Roll Hall of Fame in Cleveland, Ohio, aufgenommen. Neben ihm andere Größen an jenem Tag wie Jackson Browne und Prince.
2: It's the title cut of the new album. I hope you like this. It's called Face the Problem.
1: Okay. 2005 feiert Seger 60. Geburtstag. Ein Jahr später erscheint das Erfolgsalbum Face the Promise, auf dem auch sein alter Kumpel Kid Rock zu hören ist. Die anschließende Tournee, sie dauert bis 2007, gerät zum Triumphzug. Bob Seger füllt die größten Konzertarenen der Vereinigten Staaten. Eindrucksvoll beweist der Balladenerzähler, dass er nach wie vor auch energisch in die Saiten greifen kann.

Die Tourbilanz, 800.000 verkaufte Tickets und nach den Konzerten fast immer Standing Ovations durch das Publikum für Mr. Bob Seger.

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1: Ihr viertes Studioalbum nahmen Volbeat in der dänischen Stadt Ribe auf, im Beisein ihres Produzenten Jacob Hansen. Gemischt und gemastert wurde das eingespielte Material dann in Kopenhagen.
2: We are here in the rehearsal room.
1: Für Teddy Wang war inzwischen Thomas Bredahl als neuer Gitarrist in die Band gekommen. Zweimal verschoben Volbeat den Aufnahmebeginn. Beim ersten Mal, weil die Songs ihrer Meinung nach noch nicht reif genug waren. Und beim zweiten Mal, weil sie das Angebot bekamen, mit Metallica zu touren. Sänger Michael Paulsen. Ins Studio kannst du jederzeit gehen, aber die Chance, mit Metallica auf Tour zu gehen, kriegst du nicht so oft. Also haben wir da natürlich zugeschlagen. Einmal im Geselligkeitsrausch luden sich Volbeat für die Aufnahmen zu ihrer Scheibe insgesamt 7 Gastmusiker ins Studio ein. In einer Filmdoku, die von den Arbeiten zum Album berichtet, erklärt Michael Paulsen den Titel der Platte.
2: The album title is called Beyond Hell, Above Heaven, and it has nothing to do with any kind of religious belief or anything. We don't support things like that.
1: Der Albumtitel, so Paulsen, soll kein religiöser Appell sein. Wir unterstützen so etwas nicht. Die Menschen gehören weder in den Himmel noch in die Hölle. Sie sollten nicht an so etwas glauben. Hier nun Volbeat aus ihrem vierten Album mit Heaven or Hell.

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2: Im Studio Hanna Messerschmidt. Bundesaußenminister Wadefuhl hat überraschend mit seinem russischen Amtskollegen Lavrov gesprochen. Bei dem Treffen in New York forderte er Russland auf, seinen Kurs der Eskalation zu verlassen. Auch auf den Anschlagsversuch am Leipziger Flughafen sprach Wadefuhl Lavrov an. Die EU stellt über 700 Millionen Euro für vertriebene und von Krisen betroffene Menschen weltweit bereit, vor allem aber in Afrika. Das kündigt die EU-Kommissionspräsidentin von der Leyen an. Auch die Nothilfe für Betroffene der Kriege im Nahen Osten und in der Ukraine soll aufgestockt werden. In Deutschland stellen aktuell so wenige Menschen einen Asylantrag wie seit 2012 nicht mehr. Wie die Bild berichtet, waren es in diesem Monat bisher gut 3.300, im September vergangenes Jahr fast dreimal so viele. Innenminister Dobrindt führt den Rückgang auf die verschärfte Migrationspolitik zurück. Spiel 2 für den neuen Fußball-Bundestrainer Jürgen Klopp steht heute an. Am Abend geht es in der Nations League in Augsburg gegen Griechenland. Zum ersten Mal seit 25 Jahren sind da bei einem Länderspiel in Deutschland wieder Stehplätze zugelassen. Sportlich gibt es auf jeden Fall eine Änderung. Statt Ter Stegen steht Nübel im Tor.
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2: Nach dem gewaltsamen Tod eines 52-Jährigen in einem Essener Hinterhof gibt es einen Haftbefehl. Wie Polizei und Staatsanwaltschaft mitteilten, sitzt ein 32-jähriger Tatverdächtiger ohne festen Wohnsitz in Untersuchungshaft. Der Anwohner war vor einer Woche tot entdeckt worden. Laut Obduktion wurde er umgebracht. Enttäuschung in NRW nach der Olympia-Entscheidung. Ministerpräsident Wüst will den Schwung aus dem Bewerbungsprozess nun aber mitnehmen und für den Sport im Land nutzen. München hatte sich gestern gegen Köln-Rhein-Ruhr durchgesetzt und geht nun ins Rennen um Olympia 36, 40 oder 44.
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1: Im Studio Hanna Messerschmidt. Außenminister Wadefuhl hat Russland zu einem Ende der Eskalation gegen Europa aufgefordert. Wadefuhl traf seinen russischen Amtskollegen Lavrov in New York. Es war das erste Treffen deutscher und russischer Außenminister seit Beginn des Ukraine-Kriegs 2022. Ab heute gelten in der EU schärfere Regeln für Werbung mit Klimaslogans. Begriffe wie umweltfreundlich oder klimaneutral dürfen nur noch auf Produkte gedruckt werden, wenn die Hersteller das belegen können. Verbraucher sollen so vor falschen Versprechungen geschützt werden. Knapp eine Woche nach der Wahl in Berlin hat die SPD auf einem Parteitag dafür gestimmt, die Einladung der Linken für Sondierungen anzunehmen. Als Streitpunkte gelten allerdings die Wohnungspolitik und der Umgang mit Antisemitismus. Die Linke will mit SPD und Grünen eine Koalition bilden. Für Jürgen Klopp steht heute das zweite Länderspiel als Fußball-Bundestrainer an. In Augsburg spielt die DFB-Elf am Abend in der Nations League gegen Griechenland. Zum Auftakt am Donnerstag hatte Deutschland ein 1:1 in den Niederlanden geholt.
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1: Nach dem tödlichen Messerangriff auf eine 36-jährige Frau in Coesfeld sitzt der Ehemann in Untersuchungshaft. Dem 43-Jährigen wird Mord vorgeworfen. Laut Polizei und Staatsanwaltschaft wollte er nicht akzeptieren, dass die Frau sich von ihm getrennt hatte. Er soll sie in einer Unterkunft aufgesucht und mit einem Messer so schwer verletzt haben, dass sie starb. Enttäuschung in Köln nach dem Aus für NRW bei Olympia. Wir waren auf Augenhöhe mit München. Am Ende haben Nuancen entschieden, sagte Oberbürgermeister Burmeester. Besonders wichtig ist für ihn, dass der Weg für Köln jetzt nicht endet. Die Aufbruchstimmung für den Sport, den die Bewerbung ausgelöst hat, soll weitergehen.
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2: Und gleich mit neuer Musik von Nickelback. Und wenn ihr das kommende Album schon vor allen anderen hören möchtet, dann bleibt mal dran. Da haben wir was für euch. Das gibt's nach Bon Jovi, You Give Love a Bad Name und jetzt The Dead Daisies. Hier ist Face I Love.

0: Das war Nickelback zusammen mit John 5, Rattle the Cage, hier am Sonntagmorgen. Und ihr habt die Chance, als einer der ersten überhaupt das kommende Album zu hören.
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0: 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Alex Speck hier für euch am Sonntagmorgen, jetzt mit Tom Petty and the Heartbreakers. Hier ist King's Highway.

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1: Ich finde, es gibt so eine Handvoll Songs, die man einfach gehört haben muss. Ja? Da führt einfach kein Weg dran vorbei. Wenn man sagt, man hat irgendwas mit Rockmusik zu tun, dann müssen diese Songs auf jeden Fall mit dabei sein. Oder man muss sie zumindest kennen. Ja, Nothing Else Matters von Metallica ist so einer dieser Songs. Oder? Habe ich recht? Oder habe ich recht? Da, den spiele ich euch gleich nach Social Distortion. Hier ist Tonight bei Radio Bob.

Oh yeah, das waren Poison mit Talk Dirty to Me. In Bobs Morgen mit mir, Alex Speck. Schön, dass ihr mit dabei seid. Seit 1999 stehen Simple Plan für feinsten Pop-Punk aus Kanada. Und seitdem ist auch live einfach Verlass auf sie. 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Oktober in Frankfurt in der Jahrhunderthalle. Also lange ist es nicht mehr hin, nur noch 2 Wochen. Wenn ihr also spontan seid, Bock habt auf Simple Plan, dann meldet euch schnell an auf radiobob.de über den Ticketalarm. Weiter geht's jetzt mit Neon Trees. Hier ist

genauso wie Twisted Sister. Und natürlich auch Rise Against. 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
1: Im Studio Hanna Messerschmidt.
2: Bundesaußenminister Badefuhl hat überraschend mit seinem russischen Amtskollegen Lavrov gesprochen. Bei dem Treffen in New York forderte er Russland auf, seinen Kurs der Eskalation zu verlassen. Auch auf den Anschlagsversuch am Leipziger Flughafen sprach Badefuhl Lavrov an. Die EU stellt über 700 Millionen Euro für vertriebene und von Krisen betroffene Menschen weltweit bereit, vor allem aber in Afrika. Das kündigt die EU-Kommissionspräsidentin von der Leyen an. Auch die Nothilfe für Betroffene der Kriege im Nahen Osten und in der Ukraine soll aufgestockt werden. Die Entscheidung, München ins Rennen um die Olympischen und Paralympischen Spiele zu schicken, bekommt viel Rückenwind. Kanzler Merz sagte, Deutschland werde die internationale Bewerbung jetzt gemeinsam anpacken. Und Finanzminister Klingbeil, wir wollen und wir können uns Olympische Spiele leisten. Spiel 2 für den neuen Fußball-Bundestrainer Jürgen Klopp steht heute an. Am Abend geht es in der Nations League in Augsburg gegen Griechenland. Zum ersten Mal seit 25 Jahren sind da bei einem Länderspiel in Deutschland wieder Stehplätze zugelassen. Sportlich gibt es auf jeden Fall eine Änderung. Statt Ter Stegen steht Nübel im Tor.
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2: Nach dem gewaltsamen Tod eines 52-Jährigen in einem Essener Hinterhof gibt es einen Haftbefehl. Wie Polizei und Staatsanwaltschaft mitteilten, sitzt ein 32-jähriger Tatverdächtiger ohne festen Wohnsitz in Untersuchungshaft. Der Anwohner war vor einer Woche tot entdeckt worden. Laut Obduktion wurde er umgebracht. Enttäuschung in Köln nach dem Aus für NRW bei Olympia. Wir waren auf Augenhöhe mit München. Am Ende haben Nuancen entschieden, sagte Oberbürgermeister Burmeester. Besonders wichtig ist für ihn, dass der Weg für Köln jetzt nicht endet. Die Aufbruchstimmung für den Sport, den die Bewerbung ausgelöst hat, soll weitergehen.
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3: Tja, auch wenn es dieses Wochenende wieder ganz angenehm war vom Wetter, müssen wir uns, glaube ich, langsam aber sicher auf den Herbst einstellen. Auch wenn es ein goldener werden könnte, da führt einfach kein Weg dran vorbei. Aber wenn ihr doch nochmal ein bisschen Sonne tanken wollt, ja, am Strand liegen mit einem Cocktail, einem Bier und dazu ordentlich Rockmusik hören wollt, dann bleibt dran. Wir schicken euch nämlich in den Süden. Erstmal gibt's Don Henley mit The Boys of Summer. Na, das passt ja.

0: Oasis, Don't Look Back in Anger. Hier ist Alex Speck für euch am Sonntagmorgen.
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0: Ja, nur ein paar Sekunden trennen euch von der Full Metal Holiday Part 2 vom 20. bis zum 27. Oktober auf Mallorca. Ja, eine ganze Woche mit auch Metal-Verrückten am Strand hängen, am Pool, ja, die Sonne genießen, dann noch All You Can Drink, All You Can Eat. Und dazu noch feinsten Metal und Rock genießen. Ja, besser kann es ja eigentlich gar nicht sein. Alles an einem Ort. Und mit dabei sind diesem Jahr unter anderem Lansdowne.

und Beyond the Black sind auch mit dabei. 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Das Einzige, was ihr machen müsst, ist einen Song erkennen. 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
2: Und gleich mit The Police, Every Breath You Take. Vorher tischen uns aber Weezer noch ein Classic English Breakfast auf. Zumindest Teile davon. Hier sind sie mit Pork and Beans. Ja, guten Hunger, schönen Sonntag euch.

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Das war Not Bad for New Jersey bei Radio Bob vom Frontmann von The Gaslight Anthem. Brian Fallon war das. Und so heißt ja auch sein neues Studioalbum, ne? Not Bad for New Jersey. Das gibt's jetzt seit ungefähr 2 Wochen. Und darauf ist, wie man es von Brian Fallon kennt, ja, der typische Pop-Punk mit einer ordentlichen Portion Heartland-Rock drauf. Dass Bruce Springsteen schon immer einen großen Einfluss auf Brian Fallon hatte. Das, ja, hören wir auf jeden Fall auf dieser neuen Platte. Da geht's auch viel um seine Kindheit. Und ja, spannend ist ja auch, dass die beiden nur 10 Kilometer voneinander entfernt geboren wurden in New Jersey. Ja, nur 10 Minuten Autofahrt ist das. Tja, nur halt eben 30 Jahre auseinander. Naja, aber diese Verbindung trägt Brian auch raus zu uns in die Welt. Anfang November ist er zum Beispiel auch wieder bei uns im Bobland unterwegs, in Köln oder in Hamburg, präsentiert von Radio Bob. Mit Slate geht's jetzt weiter. Hier ist Come On, Feel the Noise.

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1: Im Studio Hanna Messerschmidt. In der EU gelten jetzt schärfere Regeln für Werbung mit Klimaslogans. Begriffe wie umweltfreundlich oder klimaneutral dürfen nur noch auf Produkte gedruckt werden, wenn die Hersteller das belegen können. Verbraucher sollen so vor falschen Versprechungen geschützt werden. Zum ersten Mal seit Jahren haben sich Deutschlands und Russlands Außenminister an einen Tisch gesetzt. Wadefuhl forderte Lavrov am Rande der UN-Generalversammlung in New York auf, über ein Ende des Ukraine-Kriegs zu verhandeln. Dazu ist Russland nicht bereit, sagt Wadefuhl. Der Weg für Sondierungsgespräche von Linken, Grünen und SPD in Berlin ist frei. Auch die Sozialdemokraten haben jetzt auf einem Parteitag dafür gestimmt. Zuvor hatten schon die Grünen die Einladung der Linken angenommen. Streitpunkte sind die Wohnungspolitik und der Umgang mit Antisemitismus. Taylor Swift hat einen neuen Spotify-Rekord aufgestellt. Ihr neuer Song Patient Zero ist am Freitag der meistgestreamte Song einer Künstlerin an einem einzigen Tag in diesem Jahr gewesen. Im Rahmen der MTV Video Music Awards will Taylor Swift heute das Musikvideo zu Patient Zero vorstellen.
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1: Nach dem tödlichen Messerangriff auf eine 36-jährige Frau in Coesfeld sitzt der Ehemann in Untersuchungshaft. Dem 43-Jährigen wird Mord vorgeworfen. Laut Polizei und Staatsanwaltschaft wollte er nicht akzeptieren, dass die Frau sich von ihm getrennt hatte. Er soll sie in einer Unterkunft aufgesucht und mit einem Messer so schwer verletzt haben, dass sie starb. Enttäuschung in NRW nach der Olympia-Entscheidung. Ministerpräsident Wüst will den Schwung aus dem Bewerbungsprozess nun aber mitnehmen und für den Sport im Land nutzen. München hatte sich gestern gegen Köln-Rhein-Ruhr durchgesetzt und geht nun ins Rennen um Olympia 36, 40 oder 44.
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2: Die nächsten 2 Stunden werde ich euch alles nochmal schön zusammenfassen, was diese Woche so passiert ist in der Rockwelt. Gibt's Klatsch und Ratsch, gibt's neue Mucke, gibt's neue Platten. Und ich kann euch sagen, unsere Rockstars waren fleißig. Dirty Honey zum Beispiel haben 2 neue Songs aus ihrem kommenden Album rausgehauen. Catch My Butterfly wird die neue Platte heißen, die soll am 15. Januar erscheinen. Rage Against the Machine-Gitarrist Tom Morello bringt am 23.10. sein neues Soloalbum raus. Doro hat auch einen Song rausgebracht und hat gleichzeitig ihr neues Album Wild at Heart angekündigt, welches dann am 11. Dezember rauskommt. Und Dragon Force schlagen auch ein neues Kapitel auf. Am 19. März 2027 kommt ihr 10. Langspieler. Diesmal natürlich auch mit neuer Besetzung am Mikro. Alyssa White-Glass und Alessio Garavello sind jetzt am Start. Wir sind sehr gespannt und freuen uns natürlich drauf. Wir hören jetzt auch mal Dragon Force, würde ich sagen, mit einem geilen Klassiker Through the Fire and Flames bei Radio Bob. Let's go!

Måneskin mit Babyset hier bei Radio Bob im Rockmagazin. Ich erzähle euch hier, was die Woche so passiert ist. Und da sind leider auch ein paar nicht so schöne Nachrichten dabei gewesen. New Found Glory Gründungsmitglied und Gitarrist Chad Gilbert verstarb im Alter von 45 Jahren an einer sehr aggressiven Form von Drüsenkrebs. 5 Jahre kämpfte er bereits dagegen an, verlor den Kampf nun und dann kam auch noch die Nachricht, dass Rose Tattoo Frontmann Gary Angry Anderson am Montag im Alter von 79 Jahren verstarb und das auch nach gesundheitlichen Problemen. Es ist eine Scheißwoche diesbezüglich auf jeden Fall. Wir sagen Rest and Rock in Peace. Chad Gilbert und Angry Anderson. Wir hören jetzt mal Rose Tattoo mit Out of This Place bei Radio Bob. Taki Knackstedt für euch hier am Start. Hi.

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1: Und das bedeutet, die neuesten und auch heißesten Rocknews der Woche, die haue ich euch heute nochmal um die Ohren. Und da wurde diese Woche ja fett Jubiläum gefeiert bei 2 Bands. Vor 35 Jahren kamen nämlich gleich 2 legendäre Alben in den USA auf den Markt. Einmal Blood Sugar Sex Magik von den Red Hot Chili Peppers mit Hits wie Under the Bridge oder auch Give It Away. Über 10 Millionen Mal verkaufte sich das Ding. Und dann Nevermind von Nirvana, ein Meilenstein der Musikgeschichte, der sich bis heute über 30 Millionen Mal verkauft hat. Und da hören wir jetzt auch mal einen Song von, oder? In Bloom von Nirvana bei Radio Bob.

aus 1987. Die Gunners mit Sweet Child O' Mine hier bei Radio Bob. Ja, so klingt der Vormittag hier im Rockmagazin. Heute mal mit mir, Taki Knackstedt. Tachchen. Und wir schauen gemeinsam nochmal auf die Woche, was da so passiert ist. Und es ist nun endlich offiziell. Das Ozzfest wird 2027 nicht nur in England sein Comeback feiern, sondern auch in den USA. Das wurde jetzt auf den Social Media Kanälen vom Ozzfest angekündigt. Allerdings noch nicht genau wann, wo und so weiter. Also diese Details, die sollen noch nachgeliefert werden. Wir schauen mal, was passiert und halten euch selbstverständlich auf dem Laufenden. Und passend dazu spiele ich euch jetzt auch mal Ozzy Osbourne mit No More Tears hier bei Radio Bob. Einen schönen Sonntag.

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1: Im Studio Hanna Messerschmidt. Die EU geht gegen sogenanntes Werbe-Greenwashing vor. Es gelten jetzt schärfere Regeln. Produkte dürfen nur noch als umweltfreundlich oder klimaneutral beworben werden, wenn die Hersteller das belegen können. Und es reicht nicht aus, wenn zum Ausgleich Bäume gepflanzt werden. Erstmals seit Beginn des Ukraine-Kriegs haben die Außenminister Deutschlands und Russlands direkt miteinander gesprochen. Am Kreml-Kurs ändert das nichts. Moskau will nicht über ein Ende des Ukraine-Kriegs verhandeln, sagte Außenminister Wadefohl nach dem Gespräch mit Lavrov. ChatGPT-Entwickler OpenAI reagiert auf einen neuen Alleingang von KI. Der Tech-Riese stoppt das Training seiner leistungsstärksten KI-Modelle. Ein KI-Modell hat es in einem Test geschafft, Antworten von einem externen Chatbot zu bekommen, obwohl der Zugang zum Internet gesperrt war. Spiel 2 für den neuen Fußball-Bundestrainer Jürgen Klopp steht heute an. Am Abend geht es in der Nations League in Augsburg gegen Griechenland. Zum ersten Mal seit 25 Jahren sind dabei einem Länderspiel in Deutschland wieder Stehplätze zugelassen. Sportlich gibt es auf jeden Fall eine Änderung. Statt Ter Stegen steht Nübel im Tor.
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1: In Köln ist der Rheinpegel so niedrig wie noch nie. Zuletzt wurden dort 43 Zentimeter gemessen. Das sind nochmal 2 Zentimeter weniger als Mitte August. Schuld ist das trockene Wetter der letzten Wochen. Weil der Rhein zu wenig Wasser führt, können Frachtschiffe nur noch mit geringer Ladung fahren. Enttäuschung in Köln nach dem Aus für NRW bei Olympia. Wir waren auf Augenhöhe mit München. Am Ende haben Nuancen entschieden, sagte Oberbürgermeister Burmeester. Besonders wichtig ist für ihn, dass der Weg für Köln jetzt nicht endet. Die Aufbruchstimmung für den Sport, den die Bewerbung ausgelöst hat, soll weitergehen.
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2: Ja, also wenn ihr auf der nächsten Party oder wo auch immer mit Rockwissen glänzen wollt, dann hört gut zu. Wir schauen nochmal auf die aktuellsten News der Woche, damit ihr auch auf dem Stand seid. Und da kann ich euch erzählen, dass Lenny Kravitz der erste Rockstar ist, der seine eigene Barbie-Puppe bekommen hat. Also eine Ken-Puppe sozusagen. Zum 65. Geburtstag von Ken gibt es nämlich eine neue Reihe, die Männer feiern soll, die einen herausragenden Einfluss auf die Kultur ausgeübt haben. Finde ich so schön, wirklich. Also die allererste Figur war von Basketballstar LeBron James und die zweite gibt's jetzt eben von Lenny Kravitz. Schön, hier mit enger Schlaghose, seinen langen Dreads, rückenfreiem Kettentop und auch natürlich seinen Tattoos. Also wer da irgendwie Muße hat, eine Ken-Barbie-Puppe von Lenny Kravitz sich zu kaufen, zu ergattern, in die Vitrine zu stellen, der kann das ab sofort tun. Ich spiele euch jetzt hier auf jeden Fall mal mit TK421.

Tacki Knackstedt für euch am Start bei Radio Bob. Tag, wir sind mittendrin im Rockmagazin. Das heißt, alle Neuigkeiten aus der Woche präsentiere ich euch hier auf dem Silbertablett. Slipknot haben auf jeden Fall mit einer geheimnisvollen Kampagne für mächtig Wirbel gesorgt. Morgen, Montag, der 28. September, soll etwas enthüllt werden. Ein bislang unbekanntes Projekt. Ja, in Städten wie Bogota, Los Angeles, Buenos Aires, New York oder auch in Mexiko sind die Woche Poster mit dem brennenden Slipknot-Logo und einem Link zu einer Landingpage aufgetaucht. Die Fans, die haben natürlich spekuliert. Was kann es sein? Neue Mucke, neues Album. Nachdem die Jungs ja auch schon Anfang September eine neue Single rausgehauen haben, ne? Ist das nicht abwegig? Der Track ist auch die erste Auskopplung tatsächlich ohne DJ Sid Wilson und Drummer Eloy Casagrande gewesen. Aber ob jetzt ein neues Album, eine Welttournee oder vielleicht auch ein Notfest 2027, wir werden es sehen. Morgen wird's enthüllt. Wir bleiben dran für euch. Jetzt spiele ich euch Slipknot auf jeden Fall mal mit Duality hier bei Radio Bob. Einen schönen Sonntag.

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1: Also diese Woche wurden wirklich einige Rockstar-Geburtstage gefeiert. Wir haben Oasis-Frontmann Liam Gallagher hochleben lassen. Er wurde 54. Dann haben wir Don Felder von den Eagles zum 79. gratuliert. Dann wurde Ex-Whitesnake-Frontmann David Coverdale 75 und Nick Cave 69. Und der Boss Bruce Springsteen wurde 77. Außerdem wurde auch ordentlich im Rockerhimmel Geburtstag gefeiert. Denn Leonard Cohen wäre 92 geworden. Und Phil Taylor von Motorhead hätte seinen 66. gefeiert. Und auch diese Rockröhre hatte diese Woche Geburtstag und feierte ihren 68. Joanne Jett. Und weil wir das jetzt auch noch mal ein bisschen abfeiern wollen, habe ich mir gedacht, spielen wir die alte Mädels-Punk-Band von Joanne Jett, The Runaways. Hier sind sie mit Cherry Bomb. Happy Birthday!

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So klingt das hier am Sonntagvormittag bei Radio Bob. Betontot waren das mit eine letzte Runde. Um genauer zu sein, seid ihr im Rockmagazin gelandet, wo wir alles nochmal auf den Tisch knallen, was die Woche so los war. Ne? Judas Priest mussten zum Beispiel ihren London-Gig erstmals seit 1970 ohne Bassist Ian Hill spielen. Grund dafür war, dass er sich eine Sehne im linken Arm schwer verletzt hatte. Für den Abend sprang dann tatsächlich mal, ja, ganz spontan Dave Rimmer von Uriah Heep am Bass ein. Ian Hill gehört ja seit 1970 zu Judas Priest und ist damit auch das dienstälteste Mitglied sozusagen der Metal-Legenden. Wie lange der Bassist jetzt ausfällt, das ist noch offen. Bislang betrifft das Ganze aber nur lediglich diesen einen Auftritt. Wir wünschen natürlich trotzdem weiterhin gute Besserung. Taki Knackstedt für euch am Start. Tack. Und jetzt gibt's natürlich auch mal Judas Priest für euch mit Panic Attack.

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1: Am 17. Mai 2024 ist die Power-Up-Tour von AC/DC in Gelsenkirchen losgegangen, präsentiert von Bob. Und übermorgen geht sie dann zu Ende. Leider nicht in Deutschland, sondern in den USA, in Philadelphia. Wie es danach weitergeht, da gibt es noch keine Infos. Wir bleiben da dran. Wir sind AC/DC. You shook me all night long. Ich bin Andreas Schmidt. Schönen Sonntag.

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DBNX bei Radio Bob, Edge of 17, Andreas Schmidt hier. Auch die größten Metal-Stars haben natürlich ihre Vorbilder. Und wer ist beim Frontmann von Metallica? Ja, wenn James Hetfield über Gitarrenriffs spricht, dann gibt es für ihn einen klaren Meister, Tony Iommi von Black Sabbath. Hetfield nennt Iommi sogar den Riff-Lord und sagt, niemand habe ihn als Rhythmusgitarristen und Songwriter stärker beeinflusst. Besonders ein Klassiker habe es ihm angetan, Children of the Grave. Dieses mächtige, treibende Riff ist für Hetfield ein Paradebeispiel, wie Iommi aus wenigen Tönen etwas Riesengroßes machen konnte. Und diese Begeisterung reicht weit zurück. Schon als Neunjähriger hört Hetfield heimlich Black Sabbath-Platten seines großen Bruders. Später sagt er dann sogar, ohne diesen prägenden Sound hätte es Metallica, zumindest mit ihm, so vermutlich nicht gegeben. Und das wäre natürlich schade. Dann gibt's jetzt beide Riff-Legenden. Gleich Metallica, For Whom the Bell Tolls und vorher neuer Rock von Tony Iommi, World Alone, bei Radio Bob.

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1: Der Chevrolet Esto ist ein Van, der vor 40 Jahren in Amerika auf den Automarkt eingeführt wird. Den hat man auch schon in vielen US-Filmen und Serien gesehen. Und so ein fährt der Schlagzeuger Steve Keely in Kanada, als er mit seiner Band hobbymäßig anfängt, Musik zu machen. Und dieser Van hat einen Spitznamen, Monster Truck. Und nach dem wird dann die Band benannt. Wir sind Monster Truck, Golden Woman.

Sammy Hagar bei Radio Bob. Your love is driving me crazy. Andrea Schmidt hier. Sammy Hagar hat mit Van Halen Nummer 1 Alben gefeiert und Millionen Platten verkauft. Und deswegen versteht er Alex Van Halen nicht. Was passiert? Alex Van Halen hatte ja ein Buch über sein Leben und die Geschichte der Band rausgebracht. Ein Buch, das vor allem seinem verstorbenen Bruder, der Gitarrenlegende Eddie Van Halen, gewidmet ist. Das Problem dabei, die erfolgreiche Ära, in der Sammy Hagar am Mikro stand, wird darin schlichtweg übergangen. Alex bezeichnet Sammy sogar mal in einem Interview als Idioten. Sammy Hagar wiederum nimmt das mit Humor, zum Teil zumindest. Er sagt dann nach dem Motto, ich bin wohl der erfolgreichste Idiot der Welt, lässt aber sonst nicht alles auf sich sitzen. Er findet es schade, dass diese erfolgreiche Phase der Bandgeschichte einfach totgeschwiegen wird. Er vermutet, dass vielleicht Aussagen aus seiner eigenen Autobiografie eine Rolle spielen konnten. Aber gleichzeitig sagt Hagar auch, wenn er wüsste, was genau Alex stört, würde er gern darüber sprechen und die Sache so möglicherweise aus der Welt schaffen. Falls sie sich wieder vertragen sollten, dann hört es hier bei uns. Genau wie mehr Rock, jetzt neuer Rock von Asia. The Traveler, Baradibob.

natürlich auch The Killers. 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
1: Im Studio Hanna Messerschmidt. Die EU geht gegen sogenanntes Werbe-Greenwashing vor. Es gelten jetzt schärfere Regeln. Produkte dürfen nur noch als umweltfreundlich oder klimaneutral beworben werden, wenn die Hersteller das belegen können. Und es reicht nicht aus, wenn zum Ausgleich Bäume gepflanzt werden. Ein wichtiges Treffen, aber keine Fortschritte. So hat Deutschlands Außenminister Wadephul sein persönliches Gespräch mit seinem russischen Amtskollegen Lavrov in New York bewertet. Russland ist weiterhin nicht bereit, über ein Ende des Ukraine-Kriegs zu verhandeln, sagt Wadephul. Berlin statt Düsseldorf, Kanzleramt statt Staatskanzlei? Nein, sagt NRW-Ministerpräsident Wüst. Er hat keine Ambitionen für einen Wechsel in die Bundespolitik. Mit Blick auf die Landtagswahl im nächsten Jahr sagte Wüst dem Deutschlandfunk, ich trete an für 5 Jahre, ich habe keine anderen Pläne. Die deutsche Fußballnationalelf muss heute Abend wieder in der Nations League ran. In Augsburg spielt das DFB-Team mit dem neuen Bundestrainer Jürgen Klopp an der Seitenlinie gegen Griechenland. Klopp setzt dieses Mal auf Alexander Nübel statt Marc-André Ter Stegen im Tor.
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1: In Köln ist der Rheinpegel so niedrig wie noch nie. Zuletzt wurden dort 43 Zentimeter gemessen. Das sind nochmal 2 Zentimeter weniger als Mitte August. Schuld ist das trockene Wetter der letzten Wochen. Weil der Rhein zu wenig Wasser führt, können Frachtschiffe nur noch mit geringer Ladung fahren. Enttäuschung in Köln nach dem Aus für NRW bei Olympia. Wir waren auf Augenhöhe mit München. Am Ende haben Nuancen entschieden, sagte Oberbürgermeister Burmeester. Besonders wichtig ist für ihn, dass der Weg für Köln jetzt nicht endet. Die Aufbruchstimmung für den Sport, den die Bewerbung ausgelöst hat, soll weitergehen.
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2: Es gab auch mal eine Zeit vor dem Hit Don't Stop Believin' für Journey. Und auch da waren sie schon mega erfolgreich. 1980 veröffentlichten sie ihr 6. Studioalbum Departure. Und das erreicht dann Platz 8 in den USA. Und endlich haben sie es geschafft. Sie sind in den Top 10 gelandet. Da ist der Jubel natürlich groß. Und dieses hier ist der erste Song auf dieser Platte. Anyway You Want It.

Nirvana bei Radio Bob, Heart Shape Box. Andrea Schmidt hier. Weiter geht's mit Whitesnake und deswegen Glückwunsch nachträglich an die unverwechselbare Stimme von Whitesnake, David Coverdale. Der ist diese Woche 75 geworden. Seine große Karriere beginnt Anfang der 70er bei Deep Purple. Mit gerade mal 21 Jahren steigt er dort als Sänger ein und ist unter anderem auf den Alben Burn und Stormbringer zu hören. Nach Deep Purple gründet er Whitesnake. Zunächst eher bluesig, später deutlich härter. Spätestens mit dem Album Whitesnake von 1987 wird die Band dann weltweit zum Hardrock-Schwergewicht. Is This Love, Still the Night oder auch Here I Go Again werden zu Klassikern. Und Here I Go Again stammt ursprünglich aus dem Jahr 1982. Erst die neu aufgenommene Version von 1987 wird dann zu einem riesigen Welthit. Und den gibt's jetzt. Wir sind Whitesnake bei Radio Bob.

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2: Starfotografin Annie Leibovitz ist Frühaufsteherin, denn vor einem halben Jahrhundert steht sie um 6 Uhr morgens vor dem Hotelzimmer von Aerosmith-Frontmann Steven Tyler und hat da gerade mal 2 Stunden geschlafen. Das Ergebnis: ein völlig übermüdeter, aber absolut ehrlicher Aerosmith-Frontmann auf dem Cover des Rolling Stone Magazin, das vor rund 50 Jahren erschienen ist. Gleich Aerosmith, Ragdoll, vor Volbeat, Gitter Gangsters und Cadillac Blood.

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0: Neuer Rock von den Rolling Stones, Mr. Charm. Andreas Schmidt hier bei Radio Bob. 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
1: Im Studio Uwe Schimonek. Die EU geht gegen sogenanntes Werbe-Greenwashing vor. Es gelten jetzt schärfere Regeln. Produkte dürfen nur noch als umweltfreundlich oder klimaneutral beworben werden, wenn die Hersteller das belegen können. Und es reicht nicht aus, wenn zum Ausgleich Bäume gepflanzt werden. Schwerer Busunfall in Oberbayern. Dabei sind auf der A96 bei Landsberg am Lech 2 Passagiere gestorben und 8 schwer verletzt worden. Der Bus mit einer Reisegruppe von den Philippinen war auf dem Weg von Mailand zum Oktoberfest in München. Er kam von der Autobahn ab und kippte um. Ein wichtiges Treffen, aber keine Fortschritte. So hat Deutschlands Außenminister Wadefuhl sein persönliches Gespräch mit dem russischen Amtskollegen Lavrov in New York bewertet. Russland ist weiterhin nicht bereit, über ein Ende des Ukraine-Kriegs zu verhandeln, sagt Wadefuhl. Taylor Swift hat einen neuen Spotify-Rekord aufgestellt. Ihr aktueller Song Patient Zero war am Freitag der meistgestreamte Song einer Künstlerin an einem Tag in diesem Jahr. Im Rahmen der MTV Video Music Awards stellt Swift heute das Musikvideo zu Patient Zero vor.
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1: Berlin Stadt Düsseldorf, Kanzleramt statt Staatskanzlei. Nein, sagt NRW-Ministerpräsident Wüst. Er hat keine Ambitionen für einen Wechsel in die Bundespolitik. Mit Blick auf die Landtagswahl im nächsten Jahr sagte Wüst dem Deutschlandfunk, ich trete für 5 Jahre an, ich habe keine anderen Pläne. In Köln ist der Rheinpegel so niedrig wie noch nie. Zuletzt wurden dort 43 Zentimeter gemessen, das sind nochmal 2 Zentimeter weniger als Mitte August. Schuld ist das trockene Wetter der letzten Wochen. Weil der Rhein zu wenig Wasser führt, können Frachtschiffe nur noch mit geringer Ladung fahren.
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2: Beeindruckend fahren Urlaub von Die Ärzte, das insgesamt 15 Mal auf Platz 1 der deutschen Albumcharts geschafft. Zuletzt wieder solo mit einem Lächeln im Gesicht. Und mit seiner Hauptband Die Ärzte hat auch schon mal 11 Mal ganz oben gestanden. Allerdings, alle Nummer 1 Platzierungen waren erst nach der Reunion 1993. Davor immerhin stets Top 10, so auch 1988 mit Das ist nicht die ganze Wahrheit, daraus gleich Westerland nach Breaking Benjamin und Breath.

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Shinedown bei Radio Bob, Young Again, Andreas Schmidt hier. Jetzt ist er 77, der gute Bruce Springsteen. Und auch bei ihm merkt man, Rock hält jung. Am Mittwoch hat er Geburtstag gehabt, diesmal war aber nicht im Weißen Haus in Washington eingeladen. Das war aber mal, als er Runde 60 geworden ist. Damals ist Barack Obama Präsident und hat auch Geschenke für den Boss. Eine Lederjacke und ein Mikrofon mit der Gravur »From one voice of America to another«. Vielleicht ist er an seinem 77. Jahr durch die Gegend gecruised auf seiner Harley Davidson, wobei er auch ein großer Autofan ist. Eines seiner Lieblingsautos, das er jahrelang gefahren ist, ist ein 1960er Chevrolet Corvette, ein rotes Cabrio. Er hat aber auch einen Chevy Bel Air aus den 50er Jahren und sein Song Pink Cadillac ist aus seiner Liebe dazu entstanden. An dieser Stelle, Bruce Springsteen ist bei der Führerscheinprüfung durchgefallen, weil er mal den Schalter für den Scheibenwischer nicht gefunden hat. Hier ist der Boss für euch mit Better Days, Paradibob.

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1: Bevor Sheryl Crow zum Weltstar wird, verdient sie ihr Geld unter anderem mit Werbejingles. Und dabei hatte sie auch einen ziemlich kuriosen Auftrag. Für McDonald's soll sie eine singende Kuh imitieren. Dieser ungewöhnliche Job soll ihr dann $40.000 eingebracht haben. Was nicht schlecht ist, wie ich finde, für so ein bisschen Moon. Bei mir Moon sie aber nicht, sondern Rock mit If It Makes You Happy, vor Bowling for Soup und Girl All the Bad Guys Want.

0: 38 Special bei Radio Bob, Caught Up in You, Andreas Schmidt hier. Seit kurzem gibt es das neue Album von Airborne. Und wenn die australischen Hardrocker eine neue Platte machen, dann nehmen sie das sehr ernst. Für ihr neues Album haben sie sich dann komplett im Studio von der Außenwelt isoliert. Sänger Joel O'Keefe sagte zum Bob-Interview:
1: Fuck, this is what we gotta do for rock and roll. We gotta make a record that is our best. Turn off the mobile phones, turn off the laptops, no influences from anywhere, just go and play and write and write and write. We wanted to make a record where you put it on from start to finish and you just keep listening and you keep rocking and you know, you're just having a good time. We wanted to give you a rock and roll good time.
0: Joel sagt zu den Aufnahmen, sie mussten Handys und Laptops einfach komplett ausschalten, um null Ablenkung von außen zu haben. Stattdessen hieß es für die Jungs einfach nur Instrumente schnappen, Songs schreiben und das Ganze durchziehen, und Ziel war, eine Scheibe zu machen, die man von der ersten bis zur letzten Sekunde durchlaufen lassen kann. Also kein Schnickschnack, keine Ablenkung, einfach nur ehrlicher, dreckiger Hardrock auf die Zwölfe. Hier sind Airborne mit neuem Rock von ihrem Album, das so heißt wie sie selbst, mit Here She Comes bei Radio Bob.

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1: Im Studio Uwe Schimunek. In der EU gelten jetzt schärfere Regeln für Werbung mit Klimaslogans. Begriffe wie umweltfreundlich oder klimaneutral dürfen nur noch auf Produkte gedruckt werden, wenn die Hersteller das belegen können. Verbraucher sollen so vor falschen Versprechungen geschützt werden. Auf der A96 in Oberbayern ist ein Reisebus verunglückt. Dabei gibt's nach aktuellem Stand 2 Tote und 8 schwer Verletzte. Der Bus war in der Nähe von Landsberg am Lech von der Autobahn abgekommen und umgekippt. An Bord war eine Reisegruppe von den Philippinen mit etwa 50 Personen. Der Tech-Riese OpenAI stoppt das Training seiner leistungsstärksten KI-Modelle. Grund ist ein erneuter Zwischenfall beim ChatGPT-Entwickler. Ein KI-Modell hat es in einem Test geschafft, Antworten von einem externen Chatbot zu bekommen, obwohl der Zugang zum Internet gesperrt war. Für die deutsche Fußballnationalelf steht heute das nächste Nations League-Spiel an und für Jürgen Klopp damit das 2. Spiel als Bundestrainer. In Augsburg spielt die DFB-Elf am Abend gegen Griechenland. Nach dem 1:1 in den Niederlanden soll nun der erste Sieg unter Klopp her.
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1: NRW-Ministerpräsident Wüst zieht es nach eigener Aussage nicht nach Berlin. Mit Blick auf die Landtagswahl im nächsten Jahr sagte er dem Deutschlandfunk: Ich trete an für 5 Jahre, ich habe keine anderen Pläne. Wüst wird immer wieder als möglicher Nachfolger von Kanzler Merz gehandelt. Zwar ist es nicht mehr so heiß, aber immer noch viel zu trocken. Viele Gewässer führen nach dem Hitzesommer deutlich weniger Wasser, besonders betroffen ist der Rhein. In Köln ist der Pegel jetzt auf 43 Zentimeter gesunken. Ein historischer Tiefstwert, der vor allem Frachtschiffen Probleme bereitet.
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2: Guns N' Roses habe ich jetzt als erstes für euch. 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Und die Verantwortlichen gibt's jetzt. Guns N' Roses, Welcome to the Jungle.

0: Melissa Etheridge ist das am Sonntag bei Radio Bob. I'm the only one. Melissa Etheridge ist in diesem Jahr 65 geworden. Im Sommer hat sie Geburtstag gefeiert. Die nächsten Herren, die jetzt hier kommen, sind auch so ungefähr in dem Alter. Die Kassierer, ihr Sänger Wölfi, ist 63 Jahre alt, kann man auch kaum fassen. Er hat im November Geburtstag, da wird er sogar schon 64. Die Kassierer gibt's jetzt hier bei Radio Bob. Das Schlimmste ist, wenn das Bier alle ist. Auf Wölfis Geburtstagsfeier wird das aber sicherlich nicht passieren.
1: Du verpasst deinen Bus.

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1: Mandoriao gibt's jetzt als erstes und es ist sehr ruhig geworden um diese Band. Sänger Bjørn Dixgaard war ja krank, hat sich abgemeldet. Zum Glück geht es ihm aber besser. Vor einer Weile hat er sich zurückgemeldet mit einem Soloprojekt, was er jetzt erstmal macht. Also vom Mandoriao hören wir weiterhin wahrscheinlich erstmal nichts, aber immerhin vom Bjørn Dixgaard.

0: Ihr hört Radio Bob am Sonntag und eure Pop-Punk-Träume werden jetzt wahr. Ich habe nämlich Karten für euch für Simple Plan. Die Band aus Kanada ist unterwegs bei uns im Bobland auf ihrer großen Bigger Than You Think Tour. Werden sie im Oktober auch bei uns halt machen. Die Band war aber natürlich schon in mehreren Orten in Europa unterwegs. Und sie kommen ja aus Kanada, da sprechen die meisten auch Französisch. Also können sie sich ja eigentlich schon mal verständigen überall. Oder welche Sprache sprechen sie innerhalb der Band? Das wollten wir von Pierre Bouvier von Simple Plan wissen.
1: We were in a Uber. A couple of days ago, we were in driving and we were in Italy and the guy that was driving, he could speak French and he heard us go back and forth French, English. And he's like, what are you guys doing? And we literally would split in, you know, within the same sentence. And he thought it was so cool, but it's very Canadian. It's very typically French Canadian. People from Montreal, Ottawa it's very common for people to kind of go from one to the other.
0: Okay, es ist also so eine wilde Mischung aus Französisch und Englisch bei Simple Plan, wenn sie sich unterhalten. Und wenn ihr flucht, was dann?
1: You know what? If I wasn't thinking about it and if I would just stub my toe, I would probably go to French. I go like, you know.
0: Okay, also wenn es einfach aus ihm rausplatzt und er sich zum Beispiel den Zeh stoßen würde, dann würde er auf jeden Fall auf Französisch fluchen, ohne nachzudenken. Simple Plan sind mit ihren Englisch- und Französisch-Skills bei uns im Bobland unterwegs. Ihr könnt sie zum Beispiel in Frankfurt sehen. Am 6. Oktober spielen sie da und ihr könnt bei uns Karten gewinnen und völlig umsonst euch dieses Spektakel mal geben. Ihr müsst nur auf radiobob.de klicken und mit ein bisschen Glück gewinnt ihr Karten für Simple Plan.

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1: Im Studio Uwe Schimonek. Die EU geht gegen sogenanntes Werbe-Greenwashing vor. Es gelten jetzt schärfere Regeln. Produkte dürfen nur noch als umweltfreundlich oder klimaneutral beworben werden, wenn die Hersteller das belegen können. Und es reicht nicht aus, wenn zum Ausgleich Bäume gepflanzt werden. Ein wichtiges Treffen, aber keine Fortschritte. So hat Deutschlands Außenminister Wadefuhl sein persönliches Gespräch mit dem russischen Amtskollegen Lavrov in New York bewertet. Russland ist weiterhin nicht bereit, über ein Ende des Ukraine-Kriegs zu verhandeln, sagt Wadefuhl. In der Schweiz zeichnet sich beim Volksentscheid zu einer strengeren Auslegung der Neutralität ein Nein ab. Das zeigen Nachwahlbefragungen. Die Schweiz hatte sich den EU-Sanktionen gegen Russland angeschlossen. Schon das geht den Initiatoren des Volksentscheids zu weit. Taylor Swift hat einen neuen Spotify-Rekord aufgestellt. Ihr aktueller Song Patient Zero war am Freitag der meistgestreamte Song einer Künstlerin an einem Tag in diesem Jahr. Im Rahmen der MTV Video Music Awards stellt Swift heute das Musikvideo zu Patient Zero vor.
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1: Nach der Explosion eines Stromverteilerkastens in Köln ermittelt der Staatsschutz. Die Beamten gehen von einer bewusst herbeigeführten Sprengung aus. Der Verteilerkasten war in der Nacht im Stadtteil Ehrenfeld explodiert, ein Auto daneben wurde beschädigt. Die Stromversorgung war nicht gestört. In Köln ist der Rheinpegel so niedrig wie noch nie. Zuletzt wurden dort 43 cm gemessen, das sind nochmal 2 cm weniger als Mitte August. Schuld ist das trockene Wetter der letzten Wochen. Weil der Rhein zu wenig Wasser führt, können Frachtschiffe nur noch mit geringer Ladung fahren.
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2: Hallo Leute, schönes Wochenende. Black Star Riders gibt's jetzt.

Das sind Asia bei Radio Bob mit Days Like These. Muse gibt es jetzt als nächstes und die haben ja eine kleine Fehde mit dem Konzern Meta gehabt. Meta gehört ja zum Beispiel Facebook und Instagram und die haben einen neuen KI-Assistenten gestartet, der unglücklicherweise auch wie die Band Muse heißt. Und dann hat er einfach Muse ihren Namen geklaut auf all diesen Plattformen, weil denen konnte man logischerweise unter Muse folgen. Die Band hat eigentlich ja Anspruch auch auf diesen Namenshandle, weil die waren ja zuerst da. Die haben aber freiwillig Platz gemacht, um niemanden zu verwirren, sagen sie, und heißen jetzt überall auf den Social-Media-Plattformen Muse the Band. Viele Fans fanden das seltsam, weil gerade Muse ja auch eine Band sind, die sich in vielen ihrer Songs kritisch mit technischen Systemen und dem schnellen Fortschritt künstlicher Intelligenz auseinandersetzt. Da hatten Fans wahrscheinlich gehofft, dass sie jetzt diesem KI-Assistenten den Krieg erklären und sagen, ey, wir waren zuerst da. Aber nein, sie haben freiwillig alle Namen abgegeben. Also die findet ihr jetzt unter Muse the Band. Der nächste Song heißt Cryogen bei Radio Bob.

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1: Einen schönen neuen Song aus dem neuen Social Distortion Album gibt's jetzt, Tonight.

die Toten Hosen, hier kommt Alex bei Radio Bob am Sonntag. 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Everything Under the Sun kommt im Oktober raus. 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Oktober wäre das schon. Und hier gibt's jetzt die neue Single, die schon richtig Bock macht aufs neue Album Rattle the Cage. Nickelback zusammen mit John Five bei Radio Bob.

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1: Im Studio Uwe Schimunek. In der EU gelten jetzt schärfere Regeln für Werbung mit Klimaslogans. Begriffe wie umweltfreundlich oder klimaneutral dürfen nur noch auf Produkte gedruckt werden, wenn die Hersteller das belegen können. Verbraucher sollen so vor falschen Versprechungen geschützt werden. Rekord geknackt. In Deutschland ist seit Jahresbeginn schon mehr Solarstrom produziert worden als im gesamten vergangenen Jahr. Rund 90,2 Terawattstunden in nicht mal 9 Monaten. 2025 waren es insgesamt etwa 90. Laut Bundesverband Solarwirtschaft liegt das vor allem an ungewöhnlich vielen Sonnenstunden. In Großbritannien sind Polizei und Militär auf und rund um einen Stützpunkt der Luftwaffe im Großeinsatz. Mehrere Männer wurden festgenommen. Bombenexperten untersuchen Fahrzeuge. Die Basis im Südwesten Englands wird auch von der US-Luftwaffe im Krieg gegen den Iran genutzt. Für die deutsche Fußballnationalelf steht heute das nächste Nations League-Spiel an und für Jürgen Klopp damit das zweite Spiel als Bundestrainer. In Augsburg spielt die DFB-Elf am Abend gegen Griechenland. Nach dem 1:1 in den Niederlanden soll nun der erste Sieg unter Klopp her.
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1: Berlin statt Düsseldorf, Kanzleramt statt Staatskanzlei? Nein, sagt NRW-Ministerpräsident Wüst. Er hat keine Ambitionen für einen Wechsel in die Bundespolitik. Mit Blick auf die Landtagswahl im nächsten Jahr sagte Wüst dem Deutschlandfunk, ich trete für 5 Jahre an, ich habe keine anderen Pläne. Pendler müssen sich ab morgen auf Einschränkungen auf der Bahnstrecke Hagen-Lüdenscheid einstellen. Wegen Bauarbeiten kommt es zu Ausfällen zwischen Hagen-Hauptbahnhof und Rummenohl. Ersatzweise fahren Busse. Die Arbeiten sollen bis weit in den November hineingehen.
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2: Habt ihr in eurem Leben schon mal eure Lieblingsband gewechselt? Und wenn ja, wie oft? Darüber wollen wir gleich nochmal hier genauer reden. Jetzt gibt's Manfred Mann's Earth Band for you.

0: Ihr hört Radio Bob am Sonntag und wir haben uns in dieser Woche mit einer Frage beschäftigt und zwar zum Thema Lieblingsband. Viele Menschen haben ja von Kindheitstagen an Lieblingsbands und bleiben dann auch dabei. Manche machen so einen Genre-Geschmackswechsel durch über den Lauf der Zeit, vielleicht früher etwas härter, später im Alter dann ein bisschen ruhiger oder andersrum. Wie ist das bei euch, wollten wir gerne wissen über die MyBob-App. Habt ihr eine Lieblingsband und habt ihr die schon mal gewechselt, vielleicht sogar mehrmals oder seid ihr von Anfang an dabei geblieben?
1: Ja, servus, hier ist der Christian. Zum Thema Lieblingsband kann ich sagen, meine Lieblingsbands haben sich im Laufe meines Lebens komplett einmal auf den Kopf gestellt. Ich habe früher noch nicht mal Rockmusik gehört und war eher so House- und Techno-mäßig unterwegs und bin erst vor 3 Jahren wie die Jungfrau zum Kind zur Rockmusik gekommen. Ja, seitdem total in Liebe gefallen mit Rockmusik und höre auch Rockmusik rauf und runter. Radio Bob läuft bei mir jeden Tag. Geiler Sender, geile Mucke.
2: Also mein absoluter Meilenstein, der heilige Gral, war eigentlich immer Bon Jovi. Diese Truppe habe ich 1985 in Maine, USA als Vorgruppe kennengelernt. Und vor kurzem saß ich natürlich auch im Wembley Stadion. Doch dann kam 2008 dieser eine Moment, Shinedown, kam mit dem Album Sound of Madness heraus und Second Chance raste total in mein Herz. Seitdem bin ich komplett süchtig nach dieser Band.
3: Hat sich meine Lieblingsband in den letzten Jahren geändert? Ja, hat sie. Über die Jahre habe ich gemerkt, ich werde nicht ruhiger, ich werde sondern immer wilder. In meinen zarten 46 Jahren bin ich einfach am Metalcore hängen geblieben und Parkway Drive war schon immer seit vielen Jahren allgegenwärtig. Und seitdem ich die letztes Jahr im September in Hamburg in der Barclay Arena gesehen habe, gemeinsam mit meinem Sohn, es gibt für mich derzeit auch nichts Besseres, nichts Geileres als Parkway Drive.
0: Ihr merkt schon, zum Thema Lieblingsband bzw. Lieblingsband gewechselt im Laufe des Lebens gibt es viel zu erzählen. Danke für eure vielen Nachrichten über die MyBob-App. Hier gibt's jetzt die ehemalige Lieblingsband von einer der Bobberinnen, Bon Jovi, It's My Life bei Radio Bob.

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2: Tag auch Leute, das sind Bowling for Soup 1985.

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Schönen guten Tag. 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Und einen Song von Lynyrd Skynyrd, als noch alles in bester Ordnung war, gibt's jetzt Sweet Home Alabama bei Radio Bob.

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1: Im Studio Uwe Schimonek. Die EU geht gegen sogenanntes Werbe-Greenwashing vor. Es gelten jetzt schärfere Regeln. Produkte dürfen nur noch als umweltfreundlich oder klimaneutral beworben werden, wenn die Hersteller das belegen können. Und es reicht nicht aus, wenn zum Ausgleich Bäume gepflanzt werden. Schwerer Busunfall in Oberbayern. Dabei sind auf der A96 bei Landsberg am Lech 2 Passagiere gestorben und 8 schwer verletzt worden. Der Bus mit einer Reisegruppe von den Philippinen war auf dem Weg von Mailand zum Oktoberfest in München. Er kam von der Autobahn ab und kippte um. Taylor Swift hat einen neuen Spotify-Rekord aufgestellt. Ihr aktueller Song Patient Zero war am Freitag der meistgestreamte Song einer Künstlerin an einem Tag in diesem Jahr. Im Rahmen der MTV Video Music Awards stellt Swift heute das Musikvideo zu Patient Zero vor. Die deutsche Fußballnationalelf muss heute Abend wieder in der Nations League ran. In Augsburg spielt das DFB-Team mit dem neuen Bundestrainer Jürgen Klopp an der Seitenlinie gegen Griechenland. Klopp setzt dieses Mal auf Alexander Nübel statt Marc-André Ter Stegen im Tor.
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1: Nach der Explosion eines Stromverteilerkastens in Köln ermittelt der Staatsschutz. Die Beamten gehen von einer bewusst herbeigeführten Sprengung aus. Der Verteilerkasten war in der Nacht im Stadtteil Ehrenfeld explodiert, ein Auto daneben wurde beschädigt. Die Stromversorgung war nicht gestört. In Köln ist der Rheinpegel so niedrig wie noch nie. Zuletzt wurden dort 43 cm gemessen, das sind nochmal 2 cm weniger als Mitte August. Schuld ist das trockene Wetter der letzten Wochen. Weil der Rhein zu wenig Wasser führt, können Frachtschiffe nur noch mit geringer Ladung fahren.
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2: Einen wunderschönen Abend wünsche ich euch. Ihr bekommt gleich die Emil Bulls von mir. Aerosmith spiele ich euch, Brian Fallon und U2. Bekommt ihr alles nach Yellow Card mit Ocean Avenue bei Radio.

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0: Neu bei uns in der Bob-Playlist, Brian Fallon mit Not Bad for New Jersey. Ich wünsche euch einen wunderschönen Sonntagabend, Freunde. Ballett und Rockmusik passen ja sehr gut zusammen. Das haben zum Beispiel schon Black Sabbath sehr erfolgreich bewiesen. Und jetzt wird es auch bald ein Ballett zur Musik von Aerosmith geben. Das Virginia National Ballet plant im Mai 2027 die Premiere des Aerosmith Balletts zu den Songs von Steven Tyler und Co. Ja, quer durch die Jahrzehnte hinweg auch, ne? Und von derselben Truppe gab es in der Vergangenheit tatsächlich auch schon Stücke zu den Hits von Led Zeppelin, Queen, den Eagles oder auch den Beatles. Ich find's cool, wenn man sich dafür interessiert, wenn man das kombinieren kann. Es ist immer ein Win. Aerosmith gibt's jetzt auf jeden Fall mal mit Crazy bei Radio Bob. Let's go.
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1: Malle und Metal passen nicht zusammen. Ja, da habt ihr falsch gedacht, Freunde. Wir beweisen euch das Gegenteil, denn wir schicken euch zum Full Metal Holiday. Wie das Ganze funktioniert, wie ihr mitmachen könnt, wie ihr die Tickets absahnen könnt, das erzähle ich euch nach ein paar Songs. Also bleibt dran. Avatar gibt's vorab mit Crying Fire.

0: aus 1981, 38 Special mit Hold On Loose, lieber Radio Bob, und für euch hinter Mikro Taki Knackstedt. Hi.
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1: Im Studio Uwe Schimonek. In der EU gelten jetzt schärfere Regeln für Werbung mit Klimaslogans. Begriffe wie umweltfreundlich oder klimaneutral dürfen nur noch auf Produkte gedruckt werden, wenn die Hersteller das belegen können. Verbraucher sollen so vor falschen Versprechungen geschützt werden. Deutschland hat einen neuen Solarrekord geknackt. Seit Anfang des Jahres ist bereits mehr Solarstrom produziert worden als im gesamten vergangenen Jahr. Verantwortlich dafür sind laut Bundesverband Solarwirtschaft ungewöhnlich viele Sonnenstunden in diesem Jahr und der stetige Ausbau von Solaranlagen. Etwa 3,8 Millionen Besucher sind bislang zum Münchner Oktoberfest gekommen. Das schätzt die Festleitung in einer Zwischenbilanz. Das sind 300.000 Gäste mehr als im letzten Jahr zu dieser Zeit. Der Bierabsatz liegt aber leicht unterm Vorjahresniveau. Für die deutsche Fußballnationalelf steht heute das nächste Nations League-Spiel an und für Jürgen Klopp damit das zweite Spiel als Bundestrainer. In Augsburg spielt die DFB-Elf am Abend gegen Griechenland. Nach dem 1:1 in den Niederlanden soll nun der erste Sieg unter Klopp her.
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1: Zwar ist es nicht mehr so heiß, aber immer noch viel zu trocken. Viele Gewässer führen nach dem Hitzesommer deutlich weniger Wasser, besonders betroffen ist der Rhein. In Köln ist der Pegel jetzt auf 43 cm gesunken. Ein historischer Tiefstwert, der vor allem Frachtschiffen Probleme bereitet. Pendler müssen sich ab morgen auf Einschränkungen auf der Bahnstrecke Hagen-Lüdenscheid einstellen. Wegen Bauarbeiten kommt es zu Ausfällen zwischen Hagen-Hauptbahnhof und Rummenohl. Ersatzweise fahren Busse. Die Arbeiten sollen bis weit in den November hineingehen.
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1: Im Studio Uwe Schimonek. Die EU geht gegen sogenanntes Werbe-Greenwashing vor. Es gelten jetzt schärfere Regeln. Produkte dürfen nur noch als umweltfreundlich oder klimaneutral beworben werden, wenn die Hersteller das belegen können. Und es reicht nicht aus, wenn zum Ausgleich Bäume gepflanzt werden. Rekord geknackt. In Deutschland ist seit Jahresbeginn schon mehr Solarstrom produziert worden als im gesamten vergangenen Jahr. Rund 90,2 Terawattstunden in nicht mal 9 Monaten. 2025 waren es insgesamt etwa 90. Laut Bundesverband Solarwirtschaft liegt das vor allem an ungewöhnlich vielen Sonnenstunden. Die Doppelspitze der Grünen will weitermachen. Franziska Brandner und Felix Banaschak streben eine zweite Amtszeit an. Sie wollen sich Anfang Dezember bei einem Parteitag erneut zur Wahl stellen. Brandner und Banaschak führen die Grünen seit knapp 2 Jahren. Die deutsche Fußballnationalelf muss heute Abend wieder in der Nations League ran. In Augsburg spielt das DFB-Team mit dem neuen Bundestrainer Jürgen Klopp an der Seitenlinie gegen Griechenland. Klopp setzt dieses Mal auf Alexander Nübel statt Marc-André Ter Stegen im Tor.
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1: Nach der Explosion eines Stromverteilerkastens in Köln ermittelt der Staatsschutz. Die Beamten gehen von einer bewusst herbeigeführten Sprengung aus. Der Verteilerkasten war in der Nacht im Stadtteil Ehrenfeld explodiert. Ein Auto daneben wurde beschädigt. Die Stromversorgung war nicht gestört. Zwar ist es nicht mehr so heiß, aber immer noch viel zu trocken. Viele Gewässer führen nach dem Hitzesommer deutlich weniger Wasser, besonders betroffen ist der Rhein. In Köln ist der Pegel jetzt auf 43 Zentimeter gesunken. Ein historischer Tiefstwert, der vor allem Frachtschiffen Probleme bereitet.
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1: Im Studio Uwe Schimonek. In der EU gelten jetzt schärfere Regeln für Werbung mit Klimaslogans. Begriffe wie umweltfreundlich oder klimaneutral dürfen nur noch auf Produkte gedruckt werden, wenn die Hersteller das belegen können. Verbraucher sollen so vor falschen Versprechungen geschützt werden. Deutschland hat einen neuen Solarrekord geknackt. Seit Anfang des Jahres ist bereits mehr Solarstrom produziert worden als im gesamten vergangenen Jahr. Verantwortlich dafür sind laut Bundesverband Solarwirtschaft ungewöhnlich viele Sonnenstunden in diesem Jahr und der stetige Ausbau von Solaranlagen. NRW-Ministerpräsident Wüst zieht es nach eigener Aussage nicht nach Berlin. Mit Blick auf die Landtagswahl im nächsten Jahr sagte er dem Deutschlandfunk: "Ich trete an für 5 Jahre, ich habe keine anderen Pläne." Wüst wird immer wieder als möglicher Nachfolger von Kanzler Merz gehandelt. Taylor Swift hat einen neuen Spotify-Rekord aufgestellt. Ihr aktueller Song Patient Zero war am Freitag der meistgestreamte Song einer Künstlerin an einem Tag in diesem Jahr. Im Rahmen der MTV Video Music Awards stellt Swift heute das Musikvideo zu Patient Zero vor.
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1: Zwar ist es nicht mehr so heiß, aber immer noch viel zu trocken. Viele Gewässer führen nach dem Hitzesommer deutlich weniger Wasser, besonders betroffen ist der Rhein. In Köln ist der Pegel jetzt auf 43 cm gesunken. Ein historischer Tiefstwert, der vor allem Frachtschiffen Probleme bereitet. Pendler müssen sich ab morgen auf Einschränkungen auf der Bahnstrecke Hagen-Lüdenscheid einstellen. Wegen Bauarbeiten kommt es zu Ausfällen zwischen Hagen-Hauptbahnhof und Rummenohl. Ersatzweise fahren Busse. Die Arbeiten sollen bis weit in den November hineingehen.
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2: Ich wünsche euch ein schönes Wochenende und an dem kümmern wir uns um Melodic Death Metal aus Schweden und zwar mit Amon Amarth. Die bringen am Freitag nämlich ihr neues Album raus. The Allfather Awakens heißt die Scheibe und was wir davon erwarten können. Wie die entstanden ist und was man daraus über die Band lernen kann, darüber sprechen wir mit Johann, nachdem wir reingehört haben in die neue Scheibe. Ich habe 8 Legs of Thunder für euch. Das ist neue Musik, die ordentlich nach vorne geht von Amon Amarth. Sofort nach Huey Lewis und nach den Red Hot Chili Peppers.

0: Das war 8 Legs of Thunder, neue Musik von Amon Amarth. Hier bei Radio Bob, denn das ist ein Vorgeschmack auf das neue Album. Die schwedischen Mettler bringen am Freitag nämlich ihre Scheibe The Allfather Awakens raus. Und das bedeutet in der nordischen Mythologie so viel wie Göttervater Odin erwacht. Ja, diese Mythologie ist ja häufig Themen bei skandinavischen Bands und hat deshalb auch bei Amon Amarth nichts mit Aberglauben zu tun. Und deshalb ist auch die Tatsache, dass es das 13. Album der Band ist, für Gitarrist Johan kein Grund zur Sorge, oder?
1: No, I wouldn't say
0: Nein,
1: that.
0: Würde ich nicht sagen. Wenn ich an die Zahl 13 denke, finde ich eher, dass es eine Glückszahl sein sollte. Denn gewöhnlich stammen ja all diese abergläubischen Dinge von der Kirche oder so, weil sie nicht wollen, dass die Leute etwas tun, haben sie gesagt, es sei irgendwie schlecht. Und ich mag das einfach nicht, wenn man mir sagt, was ich tun soll. Deshalb finde ich, man sollte es genau umgekehrt sehen. Wenn sie also sagen, das ist eine Unglückszahl, halte ich es für eine Glückszahl. Gute Voraussetzungen für die neue Scheibe. 10 Songs werden drauf sein. Und wie sind die eigentlich entstanden? Wie geht ihr denn allgemein eigentlich so an Songs ran?
1: We record everything on the song and then we move to the next song.
0: Wir nehmen jeden Song komplett auf, bevor wir zum nächsten weitergehen. So sind wir als gesamte Band immer gleichzeitig im Studio und so muss auch niemand dann tagelang auf seinen Einsatz warten. Schon beim Schreiben bringen sich alle ein, um wirklich jeden einzelnen Song so gut wie irgend möglich zu machen.
1: As good as it possibly can be.
0: Und dass das gelungen ist, das könnt ihr euch ab Freitag anhören. Da kommt das neue Album The Allfather Awakens. Übrigens mit einer Neuheit, denn darauf ist etwas, das haben Amon Amarth vorher noch nie gemacht. Was das ist, das hört ihr hier gleich in Bob's Backstage Talk.

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1: Freitag ist es soweit, da kommt das neue Album von Amon Amarth. Ja, die schwedische Metalband haut ihr 13. Studioalbum raus und darauf haben sie etwas gemacht, das sie noch nie gemacht haben. Einen Akustiksong, ja, der allererste der Band. Und wie sie eigentlich auf die Idee gekommen sind, das wird uns Johann hier gleich erklären, nachdem wir uns das Ding mal angehört haben. Upav heißt die Nummer, ist ein isländischer Ausdruck. Ich hoffe, ich habe den halbwegs richtig ausgesprochen. Gleich der Song dazu, neue Musik von Amon Amarth, sofort nach Pearl Jam. Ich wünsche euch ein ganz schönes Wochenende.

0: 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Das war Üphef, neue Musik von Amon Amarth hier bei Radio Bob. Und das ist ein Song, wie wir ihn so vorher noch nie gehört haben von der schwedischen Metalband, denn das war ihr erster Akustiksong überhaupt. Und das Teil ist drauf, auf dem neuen Album, das da am Freitag kommt. The Allfather Awakens heißt die Scheibe, und diese Idee eines Akustiksongs, das war jetzt keine spontane, die haben die schon ganz lange, wie Johann sagt.
1: Yeah, we had the idea to make a fully acoustic songs for many, many years, because we want to have like a different part in the live performance where we do something different.
0: Wir hatten schon seit vielen, vielen Jahren die Idee, mal einen Akustik-Song zu machen, weil wir bei den Live-Auftritten einen Teil dabei haben wollten, der sich abhebt, und wir wollten damit mal ein bisschen was anderes machen. Die Melodie existierte bereits seit 1998. Im Studio war uns das ursprüngliche Demo aber viel zu kompliziert aufgebaut. Also haben wir gedacht, vereinfachen wir das Ganze. Eine Gitarre schrammelt einfach die Akkorde, die andere spielt die Melodie, und dann haben wir noch Orchesterelemente darüber gelegt. Damit klingt der Song noch größer und steigert sich. Melody
1: and then adding more orchestral stuff on top to make it sound bigger and growing.
0: Und die Idee kommt offensichtlich an, denn das erste Feedback, das ihr bisher schon so bekommen habt von den Fans auf die neue Musik, das ist gut. Was ich so gehört habe bisher, ist, dass es den Fans wirklich gut gefällt, vermutlich am besten seit Twilight of the Thunder God, und viele halten es für eine unserer stärksten Platten seit langem. Also eine wirklich starke Scheibe, die da kommt am Freitag, mit der Amon Amarth dann ja auch auf Tour gehen, und bereits am Dienstag nach Veröffentlichung, am 6. spielen sie da eine ganz besondere Show hier bei uns in Deutschland. Und dazu hört ihr gleich noch mehr hier in Bob's Backstage Talk.

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0: Mit einem neuen Album geht's auf Tour. Das ist bei vielen Bands ja gute Tradition, so auch für Amon Amarth. Die schwedische Metalband wird nämlich auch ihr neues Album live präsentieren, das am Freitag rauskommt. The Allfather Awakens heißt die Scheibe. Und darum kümmern wir uns hier im Backstage Talk. Und bevor die Schweden damit auf Headliner-Tour gehen, gibt es eine ganz besondere Show, und zwar hier bei uns in Deutschland. Eine exklusive Release-Show in der Zeche Karl in Essen. Und darauf freut sich Gitarrist Johann ganz besonders.
1: Yeah, we wanted to make like a little warm-up show before the
0: actual. Wir wollten so eine Art Aufwärmshow machen, bevor die eigentliche Tour so richtig losgeht. Denn es macht auch Spaß, in einem kleinen Rahmen zu spielen. Da werden nur wir auf der Bühne sein und wir bringen da keine große Showproduktion auf die Bühne.
1: We're not gonna put up any production there.
0: Das Ganze steigt am 6. Oktober. Die Show, die ist leider, aber natürlich schon ausverkauft. Aber es gibt noch viele weitere Gigs bei uns. Mit dem neuen Album im Gepäck, präsentiert von Radio Bob. Und das heißt, dass ihr alle Infos, Termine und natürlich die Tickets findet auf radiobob.de. Wir freuen uns auf die Konzerte und natürlich auf das neue Album von Amon Amarth. Das war der Gitarrist Johann hier im Backstage Talk. Ich bin Carsten und ich wünsche euch noch ein schönes Restwochenende mit Radio Bob.

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1: Im Studio Anna Löwer.
2: Bundesgesundheitsminister Linnemann hat die geplante Pflegereform gegen Kritik der SPD verteidigt. Der von den Sozialdemokraten vorgeschlagene Pflegedeckel löse das Problem nicht, sagte der CDU-Politiker im Bericht aus Berlin. Die Gesamtkosten für einen Pflegeheimplatz würden trotzdem bei mehr als 3.000 Euro liegen. In der EU gelten jetzt schärfere Regeln für Werbung mit Klimaslogans. Begriffe wie umweltfreundlich oder klimaneutral dürfen nur noch auf Produkte gedruckt werden, wenn die Hersteller das belegen können. Verbraucher sollen so vor falschen Versprechungen geschützt werden. Die Schweiz bleibt genauso neutral wie bisher auch. Die Menschen im Land haben eine strengere Auslegung der politischen Neutralität abgelehnt. In einer Volksabstimmung machten rund 70% ihr Kreuz bei Nein. Damit kann die Schweiz auch weiter EU-Sanktionen gegen Russland übernehmen. NRW-Ministerpräsident Wüst zieht es nach eigener Aussage nicht nach Berlin. Mit Blick auf die Landtagswahl im nächsten Jahr sagte er dem Deutschlandfunk: "Ich trete an für 5 Jahre, ich habe keine anderen Pläne." Wüst wird immer wieder als möglicher Nachfolger von Kanzler Merz gehandelt.
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3: Zwar ist es nicht mehr so heiß, aber immer noch viel zu trocken. Viele Gewässer führen nach dem Hitzesommer deutlich weniger Wasser, besonders betroffen ist der Rhein. In Köln ist der Pegel jetzt auf 43 Zentimeter gesunken. Ein historischer Tiefstwert, der vor allem Frachtschiffen Probleme bereitet. Pendler müssen sich ab morgen auf Einschränkungen auf der Bahnstrecke Hagen-Lüdenscheid einstellen. Wegen Bauarbeiten kommt es zu Ausfällen zwischen Hagen-Hauptbahnhof und Rummenohl. Ersatzweise fahren Busse. Die Arbeiten sollen bis weit in den November hineingehen.
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1: Im Studio Anna Löwer. Die SPD wirft Bundesgesundheitsminister Linnemann vor, bei der Pflegereform vor allem Kürzungen zu planen. Es fehlten grundlegende Strukturreformen, kritisieren die Sozialdemokraten. Vor der Kabinettssitzung am Mittwoch soll es deshalb weitere Verhandlungen geben. Die EU geht gegen sogenanntes Werbe-Greenwashing vor. Es gelten jetzt strengere Regeln. Produkte dürfen nur noch als umweltfreundlich oder klimaneutral beworben werden, wenn die Hersteller das belegen können. Und es reicht nicht aus, wenn zum Ausgleich Bäume gepflanzt werden. Die Doppelspitze der Grünen will weitermachen. Franziska Brandner und Felix Banaschak streben eine zweite Amtszeit an. Sie wollen sich Anfang Dezember bei einem Parteitag erneut zur Wahl stellen. Brandner und Banaschak führen die Grünen seit knapp 2 Jahren. Die deutsche Fußballnationalmannschaft hat in der Nations League eine Niederlage eingefahren. Das Team um den neuen Bundestrainer Jürgen Klopp unterlag Griechenland mit 0:1. Zum ersten Mal überhaupt in der Länderspielgeschichte.
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2: Zwar ist es nicht mehr so heiß, aber immer noch viel zu trocken. Viele Gewässer führen nach dem Hitzesommer deutlich weniger Wasser. Besonders betroffen ist der Rhein. In Köln ist der Pegel jetzt auf 43 Zentimeter gesunken. Ein historischer Tiefstwert, der vor allem Frachtschiffen Probleme bereitet. Pendler müssen sich ab morgen auf Einschränkungen auf der Bahnstrecke Hagen-Lüdenscheid einstellen. Wegen Bauarbeiten kommt es zu Ausfällen zwischen Hagen-Hauptbahnhof und Rummenohl. Ersatzweise fahren Busse. Die Arbeiten sollen bis weit in den November hineingehen.
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1: Californication, das siebte Studioalbum der Red Hot Chili Peppers, entstand zwischen November 1998 und März 1999 in den Cello Studios in Los Angeles. Die Band spielte damals zu viert mit Anthony Kiedis Gesang, Michael Balzeri Bass, Chad Smith am Schlagzeug und John Frusciante an der Leadgitarre.
2: It's a lot easier to do with a guitar for me than it is with talking to somebody or, you know.
1: Für mich ist es einfacher, mich mit der Gitarre auszudrücken, als mit jemandem zu reden, steht der introvertierte Musiker und gebraucht sein Instrument wie ein Medium, um der Außenwelt seine Gefühle mitzuteilen. Frusciantes göttliche Gitarre ist denn auch das tragende Instrument auf Californication. Bei allem Lob über die ausgewogene Musik, es gibt auch kritische Stimmen. Die Endabmischung ist nach Meinung vieler zu laut ausgefallen. In der Tat, seit Mitte der 90er macht sich im Rockbusiness eine Unsitte breit. Loudness War, also Lautheitskrieg wird sie genannt und soll dazu dienen, den Sound eines Albums besonders markant zu gestalten. Dabei wird die empfundene Lautstärke deutlich erhöht, manchmal bis an die Schmerzgrenze. Verzerrt ist bei den Red Hot Chili Peppers. Die britische Zeitung The Guardian beklagt exzessive Kompression und Verzerrungen. Californication ist ein typisches Opfer des Loudness War. Auch im letzten Song haben die Soundingenieure alle Instrumente auf ein einheitliches Level gebracht. Road Tripping ist der einzige romantische Titel auf dem Album. Er beschreibt die Flucht aus Kalifornien und damit aus der Wirklichkeit, wohin auch immer. Die Red Hot Chili Peppers.

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1: Zu Beginn der 80er Jahre veröffentlichten Genesis ihre Alben im Zwei-Jahres-Rhythmus. Zwischen den Produktionen mit der Band widmeten sich die drei Musiker mit wachsendem Erfolg ihren Soloprojekten. Dennoch ließen Qualität und Erfolg der Band nicht nach. Im Gegenteil, mit ihrem Album Genesis schafften sie nie zuvor gekannte Top-Platzierungen weltweit in den Albumcharts. In Deutschland erreichte Genesis am 24. Oktober 1983 Platz 1, in den USA Platz 9 und daheim bei den Briten ebenfalls die Spitzenposition. Im Gegensatz zum Vorgängeralbum Abercap klingt Genesis üppig und fett. Ein aufwendiger Sound, für den der Produzent Hugh Padgham mitverantwortlich zeichnet. Ein erfahrener Mann, der bereits für Gruppen wie XTC oder Police gearbeitet hatte. Seine Passion für seinen Beruf erklärt er wie folgt.
2: I was always fascinated to read the credits on the back of an album.
1: Ich war immer fasziniert von den Credits auf der Rückseite einer Plattenhülle, erklärt Mr. Padgham. Und genau deshalb hasse ich iTunes oder MP3. Nicht wegen der manchmal sterilen Soundqualität, sondern es liegt daran, wenn du dir deine Platten auf diesem Wege besorgst, fehlt das Cover und damit die Covergestaltung und die Credits auf der Rückseite. So erfährt man zum Beispiel nicht, in welchem Studio diese Musik entstanden ist.
2: But you don't get any of the credits. Because, you know, that was the whole thing with me, what got me into it.
1: Genesis jedenfalls entstand in der ländlichen Idylle von The Farm, einem Aufnahmestudio in der englischen Provinz. Und auf dem Innencover stehen sie dann, die Credits, produced by Genesis with Hugh Padgham.

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1: Im Studio Anna Löwer. Die SPD wirft Bundesgesundheitsminister Linnemann vor, bei der Pflegereform vor allem Kürzungen zu planen. Es fehlten grundlegende Strukturreformen, kritisieren die Sozialdemokraten. Vor der Kabinettssitzung am Mittwoch soll es deshalb weitere Verhandlungen geben. Die EU geht gegen sogenanntes Werbe-Greenwashing vor. Es gelten jetzt strengere Regeln. Produkte dürfen nur noch als umweltfreundlich oder klimaneutral beworben werden, wenn die Hersteller das belegen können. Und es reicht nicht aus, wenn zum Ausgleich Bäume gepflanzt werden. Die Doppelspitze der Grünen will weitermachen. Franziska Brandner und Felix Banaschak streben eine zweite Amtszeit an. Sie wollen sich Anfang Dezember bei einem Parteitag erneut zur Wahl stellen. Brandner und Banaschak führen die Grünen seit knapp 2 Jahren. In der Nations League hat die DFB-Elf überraschend gegen Griechenland verloren. Im ersten Heimspiel unter Bundestrainer Klopp unterlag das deutsche Team den Griechen mit 0:1.
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2: Zwar ist es nicht mehr so heiß, aber immer noch viel zu trocken. Viele Gewässer führen nach dem Hitzesommer deutlich weniger Wasser, besonders betroffen ist der Rhein. In Köln ist der Pegel jetzt auf 43 cm gesunken. Ein historischer Tiefstwert, der vor allem Frachtschiffen Probleme bereitet. Pendler müssen sich ab morgen auf Einschränkungen auf der Bahnstrecke Hagen-Lüdenscheid einstellen. Wegen Bauarbeiten kommt es zu Ausfällen zwischen Hagen-Hauptbahnhof und Rummenohl. Ersatzweise fahren Busse. Die Arbeiten sollen bis weit in den November hineingehen.
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1: Escape, so heißt die 8. Langspielplatte der amerikanischen Band Journey, aufgenommen in den Fantasy Studios in Berkeley, Kalifornien und veröffentlicht am 31. Juli 1981. Am 8. August schaffte die LP den Einstieg in die amerikanischen Albumcharts und erreichte wenig später Platz 1. Insgesamt 39 Wochen blieb sie in den Top 10 der Bestsellerliste.

Während der anschließenden Live-Tournee konstatierte die Zeitschrift Melody Maker schicksalsträchtig, Journey avancieren zu einer Supergruppe, die in ständig ausverkauften Arenen spielt. Steve Perrys schwelgender Gesang sterilisiert, eine der potentesten Rockbands, die Amerika hervorgebracht hat. Zitat Ende. Ob sterilisiert oder nicht, die Fans machten Escape zum weltgrößten Erfolg für Journey. Aus dem Album jetzt der Titelsong, hier sind Journey und Escape.

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1: Diese Band werde untergehen wie ein bleierner Zeppelin. Like a Led Zeppelin soll einst Keith Moon, Schlagzeuger der Who, nicht ohne Neid in Anbetracht der nahenden Konkurrenz gesagt haben. Man schrieb das Jahr 1971, die großen Bands der 60s hatten sich getrennt oder lagen in Agonie. Hendrix, Joplin und Morrison waren tot. Götterdämmerung für die neuen Helden der Szene.
2: It's cool, it's groovy, it's number one, the Led Zeppelin.
1: Hardrock und Heavy Metal, zu den Pionieren dieser Bewegung gehörten Led Zeppelin aus London.
3: The Led, what?
2: The Led Zeppelin. This British group has made musical history today. Now, the Beatles are out.
1: Sie liebten es mystisch. Sänger Robert Plant glänzte mit rätselhaften Texten. Leadgitarrist Jimmy Page, früher bei den Yardbirds, sorgte für musikalisches Know-how. Hinzu kamen John Paul Jones am Bass und John Bonham, genannt Bonzo, der sich live schon mal die Hände blutig trommelte. Bühnenshows von Led Zeppelin dauerten bis zu 3 Stunden. Als 1971 ihr 4. Album erschien, waren sie schon eine internationale Größe. Das namenlose Album wird meist Led Zeppelin 4 genannt, oft aber auch 4 Symbols, wegen der 4 im Innencover verwendeten Symbole aus der mittelalterlichen Mythologie. Jimmy Page fungierte als Producer, die Band produzierte ihre Werke längst in Eigenregie. Led Zeppelin jetzt mit dem Opener-Song dieser Scheibe, hier ist Black Dog.
4: Hey!

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1: Im Studio Anna Löwer. Bundesgesundheitsminister Lindemann hat die geplante Pflegereform gegen Kritik der SPD verteidigt. Der von den Sozialdemokraten vorgeschlagene Pflegedeckel löse das Problem nicht, sagte der CDU-Politiker im Bericht aus Berlin. Die Gesamtkosten für einen Pflegeheimplatz würden trotzdem bei mehr als 3.000 Euro liegen. In der EU gelten jetzt schärfere Regeln für Werbung mit Klimaslogans. Begriffe wie umweltfreundlich oder klimaneutral dürfen nur noch auf Produkte gedruckt werden, wenn die Hersteller das belegen können. Verbraucher sollen so vor falschen Versprechungen geschützt werden. NRW-Ministerpräsident Wüst zieht es nach eigener Aussage nicht nach Berlin. Mit Blick auf die Landtagswahl im nächsten Jahr sagte er dem Deutschlandfunk: "Ich trete an für 5 Jahre. Ich habe keine anderen Pläne." Wüst wird immer wieder als möglicher Nachfolger von Kanzler Merz gehandelt. In der Nations League hat die DFB-Elf überraschend gegen Griechenland verloren. Im ersten Heimspiel unter Bundestrainer Klopp unterlag das deutsche Team den Griechen mit 0:1.
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2: Zwar ist es nicht mehr so heiß, aber immer noch viel zu trocken. Viele Gewässer führen nach dem Hitzesommer deutlich weniger Wasser. Besonders betroffen ist der Rhein. In Köln ist der Pegel jetzt auf 43 Zentimeter gesunken. Ein historischer Tiefstwert, der vor allem Frachtschiffen Probleme bereitet. Pendler müssen sich ab morgen auf Einschränkungen auf der Bahnstrecke Hagen-Lüdenscheid einstellen. Wegen Bauarbeiten kommt es zu Ausfällen zwischen Hagen-Hauptbahnhof und Rummenohl. Ersatzweise fahren Busse. Die Arbeiten sollen bis weit in den November hineingehen.
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